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Im letzten Bild, im Flug gibt's kein Fall. Die meisten von denen sind immer noch hungrig. Dabei gibt es nicht einmal.